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Vielen Dank. Wir kommen mal mit ein bisschen Schunkel-Country. Erstmal. Und der Mike hier drüben, die Gitarre, hätte sich gerne noch ein bisschen mehr da. Vielen Dank, lieber Flo. Flo macht übrigens den ganzen Tag schon den Ton hier und die ganze Technik. Ich finde, das hätte auch mal einen Applaus verdient.

0: Vielen Dank. Es ist schön, weil es jetzt wirklich noch die Sonne rausgekommen. Toll.
1: Was hat er denn?
0: Conny hat Durst. Habt ihr auch Durst? Ja, hier vorne. 2, 3. Cheers. Ich habe auch direkt rumgesaut, es tut mir leid.

Vielen, vielen Dank. Wir machen weiter mit einem Straighten Blues, dem Trailer Park Blues.

0: Out of the Dirt.
1: Vielen Dank. So, ihr müsst euch jetzt alle umstimmen, ne? Na gut. Ich könnte euch ja mal vorstellen. An dieser Gitarre steht der wunderbare Konrad Heinrich. Am Bass, Jerome Zilliges. An der Gitarre, Mike Heller. Und all the way from Ecuador, Alvaro Guerrero.
2: Hat sie recht?
1: Der wunderbare Konrad Heinrich.

Vielen Dank.

Vielen Dank. Es wird nochmal bluesy. Wir sind quasi schon fast durch. Aber das ist noch nicht alles für heute Abend, wie ich gehört habe. Nein. Für uns nicht.

Vielen herzlichen Dank. Wir würden euch noch einspielen und uns quasi damit verabschieden und Platz machen für die nächste großartige Band. Es wird Reggae und Soul-lastig. Das ist ganz geil. Also ich rate euch, hier zu bleiben.

0: Vielen herzlichen Dank, wir sind Baba Hotep aus Berlin. Viel Spaß heute Abend noch.
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Ihr hört Radio 98.1 mit Safe and Synth an diesem wunderschönen Donnerstagnachmittag, wo sich dann doch tatsächlich mal, ich merke gerade, die Sonne raus bewegt hat, beziehungsweise die Temperatur ein klein wenig gesteigert hat. Das kann einen doch glücklich machen. Ja, was soll ich groß sagen? Ich war jetzt die letzten paar, wollen wir es Wochen nennen? Das ist gnädig. Die letzten paar eigentlich Monate, mehr oder weniger nicht fähig, mich hier hinter das Mikrofon zu setzen. Bin jetzt seit bestimmt so einer Woche wieder eigentlich mehr oder weniger im Einsatz. Und es ist tatsächlich mein erstes Safe and Synth dieses Jahr. Ich habe so ein bisschen so einen Mix mitgebracht. Also eigentlich habe ich mehr oder weniger recycelt, was ich gerade noch so im Ordner rumzulegen hatte und vielleicht auch noch nicht gespielt habe. Und ich bin gespannt, lasst uns mal reinschauen, was ich so dabei habe, weil es sind echt gute Songs mit dabei. Aber auf der anderen Seite auch, das ist für mich wichtig, dass ich vielleicht mal darüber reflektiere, was dieses Jahr so passieren soll. Und das ist eine andere Sache, natürlich auch, wie viel Zeit. Ich möchte mich mehr Zeit in die Sendung rein investieren in Zukunft. Ein bisschen wieder, weiß nicht, die Originalität wiederfinden, die wir zu Beginn hier hatten. Von daher, da freue ich mich super drauf. Aber ja, es ist die erste Sendung back. Ich freue mich super, mal wieder hier zu sein. Ich habe euch gerade mitgebracht M83, die ja bekanntlich meine absolute Lieblingsband sind, mit Ocean Snag Era. Das ist die das Intro mehr oder weniger zu ihrem Album Fantasy von inzwischen schon 2023. Das ist schon fast wieder 3 Jahre her. Da kann doch langsam mal das nächste Album kommen. Ich habe euch auch mitgebracht Musik von einer Band, die ein Album letztes Jahr rausgebracht hat, von The Midnight. Und ich habe euch auch Musik von einer Band mitgebracht, die ich tatsächlich dieses Wochenende am Sonntag mir zu Gemüte geführt habe. Wir hören also gleich noch eine Runde Magdalena Bay. Ich habe jetzt aber erstmal für euch mitgebracht Shadows im Uppermost Remix von The Midnight und würde sagen, wir führen uns das zu Gemüte. Ich wünsche euch ganz viel Spaß bei dem Song und dann lasst uns gleich mal ein bisschen darüber reden, wie es so dieses Jahr weitergeht, was ansteht bei mir. Und der Jahresrückblick 2025, das ist natürlich ein Thema, was ich bisher noch nicht angehen konnte. Das ist definitiv ein Thema, was wir angehen sollten. Von daher, bis gleich, genießt den Song und dann sprechen wir mehr darüber.

Ihr hört The Midnight auf Radio 98.1. Das sind Shadows im Uppermost Remix. Und ich mach gleich weiter. Ich habe mehr Musik für euch mitgebracht. Und zwar Moth to the Flame von Chairlift. Ich bin mir gar nicht sicher, ob ich den Song schon mal gespielt habe, aber ich wollte ihn auf jeden Fall mal spielen. Von daher habe ich ihn euch mitgebracht. Und danach lasst uns doch nach den nächsten beiden Songs kurz das Jahr 2025 Revue passieren. Ich möchte nämlich in den nächsten paar Wochen mal über die Alben sprechen und ich plane da schon wieder mal so eine zweistündige Sondersendung zu machen. Wir müssen mal schauen, wann sich das einrichten lässt. Aber während ich mir darüber Gedanken mache, hört ihr Chairlift mit Moth to the Flame auf Radio 98.1. Viel Spaß beim Song.

Ihr hört Radio 98.1 mit Safe and Synth. Das war Desire mit Dangerous Drug. Der Song aus ihrem neuen Album Games People Play ist im letzten Jahr erschienen. Und ja, ich habe mich wieder hinter das Mikrofon bequemt, um euch mit elektronischer, chilliger Musik zu beglücken, wie wir das ja schon eigentlich seit rund 2 Jahren Donnerstagabends tun. Ich genieße 12 Grad draußen. Das ist ein bisschen erlösend nach den letzten paar Wochen und Monaten. Und ich versuche ein bisschen das Jahr-Revue passieren zu lassen. Das ist die andere Sache, die ich mache. Und dazu habe ich ja jetzt letztes Jahr einen Jahresrückblick gemacht. Doch, letztes Jahr. Und dieses Jahr plane ich wieder einen. Ich habe viele gute Alben gesammelt. Ich habe viel gute Musik gesammelt. Ich habe eine Playlist mit über 300 Songs, die alle im letzten Jahr rausgekommen sind. Und ich möchte mir 2 Stunden nehmen, um die besten davon einmal durchzugehen und ein bisschen über die Alben zu quatschen, ein bisschen meine so Album-Rankings solche näher zu bringen, meine Rezensionen zu meinen Lieblingsalben vielleicht zu verlesen. Schauen wir mal, was alles möglich ist. Vielleicht auch um Studiogäste hinzuzuholen oder Studiogästinnen, je nachdem, was sich anbietet. Also ich bin gerade in der Planung dazu und es wird passieren. Es kann aber durchaus sein, dass vorher noch ein paar andere Sendungen folgen, denn auch dieses Jahr ist ja schon wieder viel gute Musik gedroppt. Die ersten paar Alben sind gedroppt und die möchte ich natürlich auch nicht vorenthalten. Und ich möchte auch euch auch relativ neue Musik nicht vorenthalten. Und zwar deswegen habe ich Jota mit dabei mit The Touch. Und dann habe ich euch ein bisschen Empire of the Sun mitgebracht. Viel Spaß mit den beiden Songs.

Ihr hört Radio 98.1 mit Safe and Synth und ihr habt Empire of the Sun gehört mit Wandering Star und ihr hört meine Stimme. Mein Name ist Paul. Ich begleite euch wie jeden zweiten Donnerstagabend durch Safe and Synth und bin jetzt auch endlich im neuen Jahr angekommen, wie ich jetzt schon zwei, dreimal erwähnt habe, aber es fühlt sich noch ein bisschen unwirklich an und ich habe nebenbei so ein bisschen meine Liste offen und zwar einfach mal so ein bisschen darüber, weiß nicht, quatschen, was im letzten Jahr passiert ist. Denn, wie schon gesagt, ich bereite ja einen Jahresrückblick vor.

Uhr habe ich auf der Liste Castle Beats, Nation of Language. Ihr merkt schon, was hier alles draufsteht. Das ist ja eine Liste. Jota ist drauf, die wir auch gerade eben gehört haben. Quentin hat es auch geschafft. Also doch durchaus einige Artists, die ich vorstellen möchte oder wo ich ein bisschen auf die Musik eingehen möchte aus dem vergangenen Jahr. Und so langsam habe ich den Eindruck, eigentlich müsste man sich einen ganzen Abend dafür nehmen, müsste man sich alle 4 Stunden dafür nehmen. Aber bleiben wir mal realistisch. Ich denke dann mal so 2 Stündchen, in denen man sich wirklich mal mit ein paar Alben beschäftigen kann. Ich werde auf jeden Fall, wir haben ja schon über sie geredet, nochmal über Night Tapes sprechen mit ihrem Album Portals Polarities, das ja wirklich für mich Peak Dream Pop war, hat einen unglaublich coolen DIY Bedroom Feel gehabt. Und dann natürlich über The Midnight sprechen, absolut bombastisches Synthpop-Album, was sie da mit Syndicate rausgehauen haben. Und The Nox haben ja auch in einer wunderschönen Kooperation mit Dragonette ein unglaublich cooles Album, Revelation heißt es, im vergangenen Jahr rausgebracht. Oh, es ist so viel, was im vergangenen Jahr musikalisch abgegangen ist, und ich kann kaum darauf warten, wirklich mir mal Zeit zu nehmen, darüber zu sprechen. Ja. So, diese zusammengenähte Folge, die hier heute mehr oder weniger kurzfristig entsteht, habe ich Roosevelt mitgebracht, der ja bekannt dafür ist, unglaublich coole Remixes zu machen, vor allem von Indie-Rock. Und ich habe von ihm Bike in L.A. mitgebracht. Und ihr hört danach einen absoluten Klassiker, einen absoluten Staple des Synthpops der 21. Jahrhunderts, der 2010er Jahre. Ihr hört Neon Indian mit Annie. Viel Spaß mit den Songs.

Ihr hört Radio 98.1 und ihr hört Safe and Synth. Das war Neon Indian mit Ernie. Und ich habe euch Magdalena Bay mitgebracht. Mit bestimmtem Grund. Und zwar habe ich schon ein paar Mal Werbung gemacht eigentlich für sie. Für das Konzert, wobei Werbung vielleicht das falsche Wort ist. Aber ich habe durchaus schon ein paar Mal die entsprechende Ankündigung gemacht. Und zwar war die Band bzw. das Duo, die waren hier auf Tour, bzw. sind weiterhin auf Tour. Am Sonntag waren sie in Berlin, lang erwartet. Ich freue mich riesig darauf, dass auch im kommenden Monat Yumi Zuma in Berlin spielen. Das heißt, absoluter doppelter Geniestreich. Ich bin richtig happy. Und ja, ich weiß gar nicht, ob ich euch groß was erzählen kann über das Konzert. Das ist sowas, da muss man dabei gewesen sein, finde ich. Vielleicht war ich nicht mit der größten Energie dabei, aber man muss einfach sagen, ich habe wirklich viele Konzerte in den letzten Jahren gesehen. Ich muss schon sagen, Magdalena Bay kommen sehr nah an das Amelie-Fill-Konzert, was ich gesehen habe, ran. Es war eine geile Stimmung. Die haben unglaubliche Energie auf der Bühne und die ganze Geschichte fühlt sich an wie so ein großes Kunstprojekt. Da ist man gerne dabei. Ja, man vibet einfach mit. Ne? Ist natürlich auch mal schön. Sie haben natürlich den gewissen poppigen Ansatz, auch wenn die Musik sehr indie und teils auch sehr nischig produziert ist, dass man schön da stehen kann und einfach mitsingen und mitgrölen kann. Von daher wirklich ein Erlebnis wert. Ich kann euch das nur ans Herz legen, wenn die mal nochmal kommen sollten, weil die waren ja vergangenes Jahr schon im Astra, war es glaube ich. Nee, nicht im Astra, die waren... Jetzt vergesse ich, wo sie waren, aber sie waren schon in Berlin. Dieses Mal war es die Columbia-Halle, nächstes Mal wird es wahrscheinlich noch ein größeres Venue, weil die sind ja echt durch die Decke gegangen mit ihrem Album Imaginal Disc. Und auch diese ganze Imaginal Mystery Tour, die war natürlich, sagen wir mal, ein gefressenes PR-Fressen. Es war von daher, also... Der Hype um diese Band ist wirklich explodiert, habe ich den Eindruck gehabt, in den letzten paar Monaten. Auch was für Festivals sie da auf einmal geheadlined haben. Das ist schon eine starke Geschichte. Ich habe euch jetzt was mitgebracht, was aus ihrem ersten Studioalbum kommt, aus Mercurial World. Ich habe euch Follow the Leader mitgebracht und danach hört ihr Musik von Cannons auf Radio 98.1.

Ihr hört Radio 98.1 und das sind Cannons gewesen mit Desire aus ihrem Album Heartbeat Highway. Und damit neigt sich die Stunde jetzt schon langsam am Ende. Ich habe so den Eindruck gehabt, so ein bisschen verplant bin ich gerade noch. Ich habe nicht diesen wunderschönen Zettel, normalerweise habe ich mal so einen wunderschönen Zettel, wo alle Themen draufstehen, die ich ansprechen möchte. Wenn ihr mal Fortissimo gehört habt, da habe ich sogar meinen berühmt-berüchtigten Hard-Facts-Zettel, der so recherchiert ist, wo ich dann für die Sendung vorher 3-4 Stunden gearbeitet habe. Das heute ist mehr oder weniger so ein, oh, heute ist ja Donnerstag, ich bin wieder im Sendebetrieb, ich renne mal ganz kurz ins Funkhaus, von daher, ich entschuldige mich dafür, aber auf der anderen Seite beschert euch das mehr Banger, als ich sonst spielen würde in einer Sendung, in einer schön fein durchkonzeptionierten Sendung, die wir auch wieder haben werden, definitiv werden wir die auch wieder haben. Ja, ihr habt gehört Magdalena Bay mit Follow the Leader, ihr habt gehört Cannons mit Desire, ihr habt meine Meinung zu Magdalena Bay live gehört, ihr habt meine Meinung gehört zu einem unglaublichen Jahr 2025, was wir erleben durften. Und ich hoffe, ihr bildet euch jetzt gleich selbst noch eine Meinung zu einem sehr coolen Song und einer sehr coolen Band. Einer Band, so, ich habe so den Eindruck, das sind so die Typen an Bands, für die es Radio 98.1 gibt. Nicht die Empire of the Suns oder Magdalena Bays unserer Zeit, sondern Bands, die halt relativ klein noch sind, die auch in den vergangenen Jahren vielleicht nicht so viel Traktion oder so viel öffentlichen Aufruhr erzielen konnten. Und dazu gehören Profiles. Profiles, geschrieben mit einer Null statt einem O, eine richtig coole Band. Ich habe euch von ihnen Empty Hands mitgebracht aus dem Album Jurassic Technology und möchte euch damit in das noch nicht ganz das Wochenende, aber sagen wir mal den Freitag entlassen. Ich wünsche euch eine wunderschöne Nacht. Ihr hört Profiles mit Empty Hands und dann hört man sich Montag wieder. Dann bin ich mich mit Fortissimo und einer Prise Frühlingsgefühlen auf Sendung. Bis dahin. Tschüss.

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